Adorno. Das Neue als Kryptogramm ist das Bild des Untergangs. Nur durch dessen absolute Negativität spricht Kunst das Unaussprechliche aus, die Utopie.

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1: Gehle, es ist ja nicht nur so, dass der Konsument Anforderungen stellen kann. Es gibt auch eine Anforderung, die die Kunst an ihre Konsumenten stellen darf.

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Bloch. Nicht klingende Schelle, sondern das Klingen der Schelle hebt sich nun aus entzaubertem Material. Wohl aber klingt selbst die geweihte Glocke nicht aus der Tiefe des Erzes, sondern von oben herab.

0: Gielen. Welche Funktion in dieser Gesellschaft hat denn der Künstler? Widerstand zu leisten gegen das, was die Kulturindustrie anrichtet.
1: Also, was denn?

0: Was aber tritt an seine Stelle?
1: Um das
0: Tisches.
2: Wo sind die Lippen?
3: Aber der große Möbel.
2: 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Grauen, hoffnungslose Herzen. Letztes

0: Unsichtbar für immer ist die schöne Erde. 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
1: Adorno. Zur Selbstverständlichkeit wurde, dass nichts, was die Kunst betrifft, mehr selbstverständlich ist.
0: Bloch. Gibt es heitere Musik? Fragte selbst Schubert.

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0: Danke, bitte Ruhe. Wir starten mit dem Soundcheck. Zuerst Paul, bitte. Danke, Paul.
1: Sorry, Norbert, can I just finish real quick?
0: Ja, bitte. Danke. Aber zuerst die Ansage, bitte. Uli, bitte.
2: Guten Abend. Peter Edwisch hat uns ein ungarisches Weihnachtslied geschickt, das in der Gegend gesungen wird, in der er und seine Frau ihre Kindheit verbracht haben. Dieses Weihnachtslied stammt aus dem 18. Jahrhundert. Ich werde zuerst auf Ungarisch vorsingen. Menjél az angyal, lejjütt hozzátok, pásztorok, hogy Betlehembe sietve menjen, lássvátok, mellette vagyon az jédes anyja, Mária, barmua közt fekszik, jasszolban nyugszik, Szent Fia. Der Text in freier Übersetzung ist folgender. Der Engel ist zu euch abgestiegen, ihr Hirten, dass ihr nach Bethlehem eilt, um ihn zu sehen. Bei ihm ist seine heilige Mutter Maria. Er liegt in einer Krippe im Stall, umgeben von Tieren, ihr heiliger Sohn.
0: Danke, Eli. Hermann, bitte. Rumi, Eva, David, Rainer, Sava, Dietmar, Jorgos, Jagdich,